Ja, jetzt habt ihr hier Marco Abend gehört. Bitte sagt mir nicht. Und jetzt hört ihr hier Bay Pressure und David Guetta. One in a Million.

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1: Ja, und jetzt geht's weiter mit Fancy Flammen der Liebe, Flames of Love.

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Und wieder einmal herzlich willkommen zu Star Treks. Mein Name ist Jörg Wese und das ist Episode 41. Wir starten mit einer kleinen Hommage an Zurück in die Zukunft. Wer regelmäßig reinhört, wird sich erinnern, dass ich da auch mal eine Spezialepisode gemacht habe. Was da aber noch gefehlt hat, war genau dieser Song. Der ist nämlich erst danach veröffentlicht worden. Das ist eine Vorschau auf das kommende Zurück in die Zukunft Musical mit dem neuen Marty McFly, Ali Dobson. Nach dieser Begrüßungsansage werden wir auch Cedric Neil als Goldie Wilson hören mit dem Song Gotta Start Somewhere und noch ein paar mehr von meinen üblichen Zurück in die Zukunft Referenzen, aber auch eine Menge andere Sachen, die so ein bisschen in die Jahreszeit passen. Es war gerade Halloween, das werden wir natürlich auch adressieren mit der fast schon traditionellen Auswahl aus Liedern von The Nightmare Before Christmas. Nachdem die Erstausstrahlung dieser Show genau zwischen Halloween und Weihnachten fällt, passt das natürlich auch. Und natürlich gibt's wieder jede Menge anderer Bonbons aus der Welt der Film-Soundtracks, singenden Schauspieler, Fernsehmusik, UVM und vieles mehr. Kennt jemand noch diese Abkürzung? Egal. Eine weitere Sache, die Stammhörer schon wissen. Ich schalte jetzt wieder auf Englisch um, denn Star Treks ist nicht nur von der Musik her eine internationale Show. Viel Spaß bei den nächsten 2 Stunden mit der, Achtung Klischee, etwas anderen Soundtrack-Show. 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

0: Hallihallo. Schönen guten Morgen, liebe Hörer. Moin, Conny.
1: Guten Morgen, ihr Lieben da draußen. Guten Morgen, Horst.
0: Wir sind da.
1: Ja.
0: Wir sind frisch und fröhlich und frei.
1: Ja, und mit der sauberen, ja, mit der sauberen Nase.
0: Ja?
1: Ja.
0: Gerade frei alles?
1: Die habe ich mir gestern
0: Abend. Die Gänge
1: Abend,
0: sind frei, ja.
1: Ich habe mir die Nase gestern Abend gewaschen. Und
0: die Nase, das reicht ja dann auch. Ja, genau.
1: Und bin
0: Katzenwäsche,
1: ich,
0: ne?
1: Heute Morgen, wir wohnen ja, für die, die es nicht wissen, wir wohnen ja in einem sehr ländlichen Bereich hier.
0: Tatsächlich.
1: Ja, und ich bin heute Morgen ja schon mit dem Fahrrad hierher geradelt, die irrsinnig weite Strecke. Und habe dann also auch festgestellt, dass Bio ja auch mit Kompromissen behaftet ist, ne? Ist wirklich wahr. Naja, und seitdem habe ich eine saubere Nase, weil ja gestern, wenn in einen Boden, wo gepflanzt werden soll, was wachsen soll, müssen ja erstmal Nährstoffe rein, siehst du wohl. Und die sind gestern eingebracht worden und seitdem habe ich eine saubere Nase.
0: Bei mir ist noch nichts eingebracht worden heute Morgen.
1: Nee, du hast die Fettsäure noch nicht offen gehabt. Nee,
0: du hast die Tüte noch nicht offen.
1: die Tüte. Oh, das war schön heute Morgen wieder. Also, wo ich im Bäckerladen gewesen bin, dieser schöne Geruch von Kaffee und Brötchen.
0: Ja, hätte ich
1: und,
0: jetzt auch gerne.
1: Ja, das kriegst du doch auch gerne, nur nörgel doch nicht schon wieder.
0: Immer das Gleiche mit dir. Du bist sowas von lahmarschig, kann man wohl echt sagen.
1: Darf ich noch eben meine Jacke ausziehen, ja?
0: Nee.
1: Nee, nicht.
0: Du frierst das sowieso immer.
1: Wer, ich?
0: Ja, du, wer sonst?
1: Ich friere überhaupt nicht.
0: Nein.
1: Nee, das ist, ich hatte immer früher kalte Füße, bevor ich ins Bett gegangen bin. Und jetzt lasse ich immer meine Hausschuhe an.
0: Ja,
1: das ist
0: klar.
1: Besser.
0: Ja, richtig.
1: Das, oh, der Tag, der kann kommen. Heute Morgen war schon ein bisschen nebelig hier und da und dort.
0: Nebelig.
1: Und ach, die Natur, die spielt wieder hin und her. Und alles richtig, ja.
0: Ja, unsere Stammhörer sind auch wieder mit dabei heute Morgen. Einen schönen guten Morgen, Conny und Horst. Ich wünsche euch allen Zuhörern, mein Schatz, den ich sehr liebe, einen schönen sonnigen Samstag für morgen, schönen Sonntag. Liebe Grüße, eure Monika aus Nordheim. PS, passt alle schön auf euch auf. Das ist schön, dass du das sagst.
1: Ach, Herzilein, ich sage es dir, wir grüßen dich auch von Herzen.
0: Tatsächlich?
1: Ich erwarte jetzt gleich was.
0: Was denn?
1: Ja, schätz mal.
0: Weiß ich nicht.
1: Wir kriegen gleich noch Post.
0: Wir kriegen noch Post?
1: Ja, mit Sicherheit. Naja, warten wir es ab.
0: Naja, ich hab noch mehr gekriegt mittlerweile. Ja. Moin ihr beiden, allen Hörern. Danke für euren sehr unterhaltenden Sonnabendvormittag. Ihr seid die besten Schnacker Norddeutschlands. Schönes Loch im Hemde für euch. Ja. Und liebe Grüße aus dem schönen Märkisch-Aukerland. Der Gernot hat uns geschrieben.
1: Oh, wie schön. Ja, siehst du, Gernot, wir grüßen dich hier aus unserem schönen Stur. Das
0: genau,
1: ist schön.
0: Richtig.
1: Richtig, ja. So,
0: jetzt gibt es ein bisschen Musik auf den Ohren erstmal.
1: Ja.
0: Ja, auf geht's. Karel Gott, Babitschka.

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1: Ja, und er hat ihn gut ins Bett gebracht. Die soll jetzt aber ja aufstehen und nicht im Bett liegen. Es ist vorbei, die Nacht. Man kann jetzt aufstehen, so langsam.
2: Nicht, der Tag kann kommen, ich sag dir das. Ist ja eigentlich schon auf, ich bin ja heute Morgen alleine hier, ne? Ja.
1: Du bist alleine?
2: Ja, ich für mich als Person. Aber ist dir aufgefallen, dass ich sogar Schusterjungs mitgebracht habe?
1: Ja, schon klar.
2: Kennst du Schusterjungs?
1: Ja, klar kenne ich, die sind alt.
2: Tatsächlich? Woher kennst du denn Schusterjungs? Hast du die früher auch schon gegessen? Weil ich, meine Bäckerei-Fachverkäuferin, ich bin ja ganz vorsichtig, wir haben ja Hochdeutsch, ja, die hat zu mir gesagt, ganz lieben Gruß an euch alle Hörer, erstmal hat sie gesagt.
1: Hat sie gesagt.
2: Mündlich ausgesprochen. Oh ja, ich bin ja eben so.
1: Jumai.
2: Mein Gott, ich bin auf dem Bauernhof groß geworden, da war alles ein bisschen einfacher. Nicht? Ist denn so.
1: Also schlimmer war das wohl.
2: Ja, damals zumindest. Heute ist es alles schon hochpräzise alles. Ne? Na, jedenfalls ist diese Schusterjungs, das sind Brötchen, für die, die es nicht wissen, die sind also quasi gebürtig aus Schlesien. Also da kommt das Rezept kommt daher und diese
1: wir wollen das Rezept ja nicht essen, wir wollen Brötchen essen, Mensch.
2: Ja, aber das ich achte doch immer so drauf auf kostengünstig und was nicht.
1: Also Kosten kannst du im Laden. Dann kannst du die hier nicht hier im Studio machen.
2: Gehst im Bäckerladen rein, darf ich mal ein Brötchen probieren oder
1: was? Klar, müssen wir abbeißen erstmal.
2: Und dann kannst du sagen, nee, mache ich nicht, gebe ich zurück oder was? Nee. Ist ja auch egal. Jedenfalls heißen die Dinger Schusterjungs und das sind Brötchen, die nicht ganz auf der Reihe sind, hätte ich bald gesagt. Und
1: das ist jetzt genug rumgeraschelt.
2: Ja, das ist.
1: Meine Güte.
2: Du machst mich ganz nervös. Ja. Und das heute Morgen schon. Ich muss gleich erstmal eben schön eine Tasse Kaffee trinken.
1: Der Thomas will seinen Spruch auch noch loswerden hier. Guten Morgen, schöne sonnige Radioland. Wünsche euch ein schönes Wochenende. Einen schönen Sonntag. Grüße gehen heute einmal an die ganze Welt und natürlich an seinen Schatz, den er lieb hat.
2: Das ist
1: der Thomas.
2: Thomas.
1: Schönen guten Morgen, Thomas.
2: Eisenhart durchgezogen.
1: An dieser Stelle möchte ich nochmal sagen, nächste Woche geht kein WhatsApp. Wir sind nämlich nächste Woche aus der Konserve. Der Conny hat die Schnauze voll von euch. Er hat gesagt, er braucht mal eine Auszeit.
2: Naja, ich bin erst Samstagabend wieder zurück. Das ist das Problem. Und da haben wir aber schon was gemacht. Und also ihr.
1: Wir haben schon gemacht, ja.
2: Wir lassen,
1: viel durchgemacht haben wir schon mit ihm, ja.
2: Ja, wir lassen euch nicht alleine. Also das ist dann einfach so. Ja, gut.
1: Musste mal gesagt werden.
2: Ne? So, Frühstück.
1: Wie Frühstück?
2: Ja, wir wollen jetzt frühstücken.
1: Ja, was denn sonst? Natürlich.
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0: Daddy Cool von ja. Boney M, das Ganze im Nick Ryder Radio Mix.
1: Oh, ist ja schon Disco heute Morgen schon.
0: Zum Bach werden.
1: Oh, ich sag, und das nach der ersten Tasse Kaffee, du. Da pulscht ja richtig durcheinander.
0: Und damit geht's auch schon los gleich.
1: Ja, ja, ist ein ganzer Haufen heute, deswegen fangen wir schon früh an. Und ich bitte immer darum, so kurz und knackig wie möglich zu schreiben und nicht
0: vor
1: ganz
0: allen
1: so
0: Dingen, woher ihr kommt,
1: ja,
0: das ist ganz wichtig.
1: Das ist wichtig, dass wir immer wissen, woher er kommt. In diesem Fall, achso, halt, Moment, ich muss ja erstmal vorlesen. Du sagst ja immer, du möchtest gerne wissen, wer alles geschrieben hat. So, einmal, der Holger aus Bremen hat geschrieben. Klaus aus Bremen-Walle hat geschrieben. Dann hat der Hans aus Harburg hat geschrieben.
0: Geschrieben hat er alle.
1: Ja, ja, Dennis aus Pinneberg und Jimmy aus Bremen-Utlede, also aus Utlede, ich sag's nicht Bremen-Utlede. Ist egal. So, jetzt geht das weiter.
0: Egal, ist Käse, der riecht von allen Seiten.
1: Also,
0: wie unser Käse, der schon seit 2 Wochen liegt.
1: Ja, der Hartkäse, weiß
0: ja,
1: ich
0: eben.
1: Also, Holger, du bist jetzt dran, auf jeden Fall. Holger aus Bremen. Und ich musste das auch ein bisschen einkürzen hier, weil es sehr, sehr lang war, dafür die Sendezeit haben wir.
0: Ja,
1: er schreibt jetzt. Die Waldbrandgefahr im Bremer Umland, nicht? Also, die meisten Waldbrände, ist wirklich wahr, weil es ja so trocken ist, sind einfach menschengemacht. Also, das ist die Kurzform davon, nicht? Durch Unachtsamkeit und der Untergrund ist
0: wir
1: viel
0: drei
1: zu trocken.
0: Tage Regen.
1: Ja, ich weiß das. Aber ich schreibe, soll ich jetzt was anderes lesen? Der Untergrund ist einfach zu trocken. Schauerregen nützt dann nichts, wenn der Untergrund trocken ist. Ne?
0: Ja,
1: Laube, Totholz und ein Funken und ein bisschen Wind und schon qualmt's. Ne? Und in diesem Jahr ist das besonders schlimm, schreibt er. Ne? Und einen Musikwunsch.
0: Tatsächlich, kommt jetzt auch noch.
1: Ja, und zwar gesungen von Andreas Fulterer. Der Titel Wir sind Kameraden.
0: Nee, wir beide aber nicht, du.
1: Nee?
0: Nee, nee.
1: Warum das denn nicht?

0: Andreas Fultera. Wir sind Kameraden. Hätte man auch anders haben können, nicht? Was da ist zum Waschen da, Valerie und Valera.
1: Ja, das
0: auch zum Zähneputzen kann man es benutzen. Auch die Feuerwehr benötigt Wasser sehr, siehst du?
1: Wo hast du das denn gelernt? Ist das ein Kinderlied gewesen? Von das kenne ich gar nicht so.
0: Du kennst gar nichts, ne?
1: Nee, gar so
0: kulturell hast du nichts drauf.
1: Wenig. Klar. Aber ich muss mich wirklich, wirklich, muss ich mich manchmal wirklich entschuldigen, wenn ich
0: hier... Gänse.
1: Ja, das sowieso. Nein, auch für wenn ich hier Texte zusammenkürzen muss und weil sie einfach zu lange sind. Und bitte, bitte, bitte einfach kurze, schöne Texte. Und am besten
0: schöne,
1: selbst.
0: Schöne, ja, voran,
1: nein,
0: schöne Conny. Ja, schöne
1: so Texte. Wie jetzt zum Beispiel das mit
0: möchte der... Möchte einen Liebesbrief haben oder so. Das wäre was, ne?
1: Von mir?
0: Du möchtest einen haben. Von den Leuten.
1: Ja, vielleicht, warum nicht? Aber da müsste Lob drin stehen. Weil,
0: Lob.
1: Ja, Kritik kriege ich ja von dir genug. Aber nein, ich wollte dazu sagen, so wie jetzt das Lied für die Feuerwehr zum Beispiel. Ne? Es ist wirklich, also...
0: Wirklich, ja wirklich.
1: Auch THW und alles, was da zusammenhängt.
0: Den Tee wollen wir jetzt nicht, wir trinken Kaffee.
1: Wenn so etwas ist wie Feuer oder Wasser oder irgendwie in der Richtung, dann sind das die Leute, die uns einfach nur helfen und das an sich selbst los, weil... Große Kohle gibt es da ja gar nicht für, in der Freiwilligen Feuerwehr zumindest alles nee. Nicht. Und das ist, muss man doch sagen, ein riesengroßen Respekt an alle,
0: ja, die, Speck immer
1: die sich so für uns einsetzen.
0: Eier und Speck, das wäre was, ne?
1: Ja, Eier und Speck wäre was, da hast du allerdings recht, ja.
0: Wir haben einen schönen Gruß von Roland bekommen, schönen guten Morgen aus Spanien, schreibt er, man kann euch kaum verstehen.
1: Was, wieso das
0: denn? Liegt aber nicht an euch, sondern am Wetter, sagt er. Das Gewitter seit 7 Uhr nonstop, Donnerwetter.
1: Oha. Siehst du wohl.
0: Das ist ja nicht so schön.
1: Nee, nee, das ist...
0: Ja, bei uns wird so langsam, klärt es sich auf. Ich denke mal, es wird wieder ein schöner, sonniger Tag heute. Im Moment haben wir aber draußen knapp 9 Grad, im Studio haben wir 23. Das ist schon angenehmer, ne?
1: Ja, und ich versuche jetzt immer noch krampfhaft aus meiner Jacke rauszukommen. Ich habe da gleich mal eine Frage, aber nach der nächsten Musik. Ja.
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1: 8.29 Uhr, schönen guten Morgen, liebe Autofahrer. Bitte Vorsicht auf der A1 Bremen Richtung Osnabrück. Zwischen Dreieck Stur und Groß-Ippenau, dort liegen Gegenstände auf der Fahrbahn, aufgepasst dort. Und wir haben noch eine Meldung vor Sie, bitte in beide Richtungen auf der Ahlhorner Straße. Das ist Kloppenburg Richtung Delmenhorst. Zwischen den Altabzweig Aumühle und Stadtfelde laufen Pferde auf der Fahrbahn, auch dort aufgepasst. Vorsicht bitte in beiden Richtungen. Ansonsten wünschen wir natürlich allen unterwegs heute Morgen eine gute und sichere Fahrt. Da wo es geht, kommt gut durch. Natürlich am besten mit uns heute Morgen. Auf geht's.

Tag 24 ist auf Draht und hat das Horoskop parat. Widder. Hüte dich vor der Annahme, du würdest deinen Schatz besitzen. Er ist nur geliehen, aber nicht geschenkt. Geh sorgsam mit ihm um. Anregender Gedankenaustausch lässt dich mächtig aufleben. Du fühlst dich mit deinen Handlungen gestärkt und kannst deine Zweifel einfach loslassen. Stier. Du entwickelst mehr Selbstbewusstsein, Power und Kraft als je zuvor. Für deinen Lieblingsmenschen bist du zwar widersprüchlich, aber auch extrem reizvoll. Zwillinge. Es fällt dir nicht leicht nachzugeben, aber es wäre angebracht, das zu tun. Du gehst jedem Streit aus dem Weg, vor allen Dingen im nahen Umfeld. Und das bringt dich nicht unbedingt weiter, weil aufgeschoben ist noch lange nicht aufgehoben. Krebs. Dein Schatz denkt, fühlt und handelt anders als du. Ganz anders als du. Als du dir das vorstellst. Du erwartest Zusagen von deinem Partner, die er nicht geben kann. Löwe. Beruflich werden die Tage viel Abwechslung bringen und du kannst viel erreichen. Lass dich nicht durch private Annehmlichkeiten ablenken. Achtung, der Job kriselt etwas. Jetzt zählt nur bedingungsloser Einsatz und Disziplin. Jungfrau. Achte wieder einmal mehr auf gesunde Ernährung. Das tut Körper und Geist gut und bringt dich auf andere Gedanken. In deinem Umfeld strebst du aktiv und erfolgreich nach Verständnis und Miteinander, um für dich und für alle anderen Erleichterung zu schaffen. Waage. Ruf alte Freunde mal wieder an, sie warten schon so lange auf ein Lebenszeichen von dir. Beruflich bist du jetzt bestens motiviert, die Zeichen dafür sind günstig. Skorpion. Wenn du dir im Klaren darüber bist, was du willst, wird alles leichter. Dein Teamgeist zahlt sich aus. Prickelnde Wortgefechte heben die Stimmung und wenn du jetzt noch deine Egozentrik überwindest, erreichst du alles. Schütze. Ein finanzielles Anliegen solltest du so schnell wie möglich aus der Welt schaffen. Bei deinem Laufpensum solltest du dich nicht überfordern. Steinbock. Du musst endlich versuchen, mit dir selbst ins Reine zu kommen. Es ist besser, im Hintergrund zu bleiben und zu beobachten. Wassermann. Die Liebesplaneten strahlen hell und werden auch deine Zeit versüßen. Du erlebst wunderbare und bemerkenswerte Momente. Sei diplomatisch, auch wenn dir diese Eigenschaft nicht unbedingt liegt. Mit starkem Fingerspitzengefühl erreichst du deine gewünschten Ziele. Fische. Intuitiv schlägst du reine Verstandsmenschen um eine ganze Länge. Du fühlst dich vielleicht gerade nicht in Höchstform und du solltest deshalb Stress und Hektik auf ein Minimum reduzieren.

0: An Angel oder an Angel, kann man auch so sagen. An Angel. Steht an Angel.
1: Ja. Du bist. Ach, ihr Lieben, wisst ihr, was Schönes, wenn man samstags morgens um diese Zeit schon so herzhaft lachen kann. Also, das kann ich euch nur empfehlen, wirklich. Alleine eben. Horst hat eben an dem mitgerochen, was ich mitgebracht habe. Horst, das ist Gänseschmalz. Gänseschmalz ist das eine. Alleine das Gesicht ist herzhaft.
0: Warum nicht?
1: Gänseschmalz und geräucherter Hartkäse. Ja, und das ist Schafskäse.
0: Das ist das Richtige die ganze Zeit, unangenehm. Bring da das deine Schuhe aus.
1: Ja, die habe ich ja sowieso aus. Das ist die persönliche
0: Unternote. Sind die Socken von letzte Woche noch an.
1: Das ist die persönliche Unternote davon, das ist so. Aber ihr Lieben, gebt mir mal schnell einen Tipp. Und zwar, ich habe, weil ich jetzt gerade aus meiner Jacke raus bin und ich habe den Reißverschluss nicht aufgekriegt, ich habe meine Jacke gewaschen. Ich habe eine wunderschöne Jacke, die ich viel anziehe, muss ich ab und zu mal waschen. So, und immer wenn ich diese Jacke gewaschen habe, kriege ich anschließend den Reißverschluss nicht vernünftig auf und zu. Was kann ich tun, dass ich bei dieser schönen Jacke den Reißverschluss nicht kaputt mache?
0: Raustrennen den Reißverschluss. Schlussknöpfe dran nähen, fertig.
1: Und mit der Flex Schlitze reinschneiden und dann Knöpfe durch, oder was?
0: Klar.
1: Oh, nee. Ich kann da ja kein Maschinenöl ranmachen oder Nähmaschinenöl oder sonst was. Das geht doch gar nicht.
0: Nee.
1: Nicht? Was kann man.
0: Kerzenwachs.
1: Was?
0: Kerzenwachs.
1: Kerzenwachs?
0: Ja.
1: Aha, okay. Vielleicht habt ihr ja noch einen Tipp. Ich weiß es ja nicht, keine Ahnung. Also es wäre ja alles möglich. Dass
0: alter Camper weiß das.
1: Tatsächlich?
0: Ja, beim Camping, beim Zelt hast du das ja auch manchmal, dass der Reißverschluss klemmt.
1: Ja, das ist schon richtig. Aber
0: ja, dann wächst du mal ein bisschen ein und dann flutscht das wieder von ganz alleine.
1: Vielleicht könnt ihr mir ja mal einen Tipp geben. Und dann
0: vielleicht aber auch nicht.
1: 0421 277 2942, das ist unsere WhatsApp-Nummer. Genau.
0: Tatsächlich.
1: Ja, vielleicht kann ich meine Jacke denn ja wieder vernünftig benutzen.
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1: Genau, mit Bosse und der letzte Tanz, den tanzen wir später nachher.
2: Ja, ja, den tanzen wir dann später, ja. Wenn wir gefrühstückt haben.
1: Spontan gleich was reingekommen. Oha. Ja, Thomas meinte Margarine, aber Margarine weiß ich nicht. Willst du dann gleich wieder Fettflecken auf der Jacke haben?
2: Dann muss ich ja die Jacke abends in den Kühlschrank hängen.
1: Ja. Ja, ja. Und guten Morgen, ihr zwei hübschen Conny. Ja, Silikonspray wirkt Wunder, auch für Türgummis beim Auto, wenn sie kleben. Bekommt man in jeden Baumarkt. Ich begrüße Matthias aus dem Blockwinkel.
2: Oh, Matthias, wir grüßen dich auf jeden Fall. Und dir sei das Frühstück auch gegönnt und deiner Frau,
1: genau.
2: Yvonne. Ja.
1: Silikonspray, ja.
2: Silikonspray. Das, ja, wer was für Türgummis geht, das müsste an sich für so eine Jacke ja auch funktionieren, normalerweise. Ja, ja. Ne? Da kann man ja ein Stück Pappe nebenhalten.
1: Aber dass weißt du, was man für Türschlösser nimmt? Wie heißt das Zeug noch? Dieses schwarze Pulver.
2: Türschlösser, schwarzes Pulver.
1: Nein. Phosphat, wie heißt das noch?
2: Ich weiß das jetzt gar nicht ganz genau. Wenn ich nachher nach Hause fahre, dann fällt mir das ein.
1: Ja, mir auch wahrscheinlich.
2: Ja, ja, das ist so. Aber habe ich dir schon erzählt, ich habe bei mir im Garten, habe ich ein kleines ein Gartenhäuschen aufgehängt, habe ich bald gesagt, ein Vogelhäuschen habe ich gekauft. Und das ist ein hellblaues, weil ein hellblaues Vogelhäuschen, das sieht genauso aus wie das, wo ich vor Jahren mal in Urlaub gewesen war. Da war auch ein hellblaues Vogelhäuschen. Und das fand ich auch schön. Und da habe ich das per Zufall gesehen, gekauft. Und jetzt gucke ich jeden Morgen, ob da schon jemand eingezogen ist, aber ist immer noch leer, das Ding.
1: Ein Futterhäuschen.
2: Ja, so ein Vogelhäuschen. Ein Futterhäuschen, ja.
1: Ein Futterhäuschen oder ein Vogelhaus? Das ist ja ein Unterschied.
2: Nee, kein Futterhäuschen. Keine, also so ein
1: eben hast du gesagt, ja, Futterhaus. Wie ich gefragt
2: nein, ein
1: hat.
2: Vogelhäuschen, wo die reinfliegen können, sich da hinsetzen können und mal
1: der Typ, der
2: Kinder großziehen oder weiß der Teufel
1: danke,
2: was.
1: Danke, Thomas, Graffiti meint er, genau. Graffit heißt das Zeug. Graffit, nicht Graffiti. Graffiti sprayt man. Graffit heißt das, genau.
2: Graffit.
1: Für Türschlösser nennt man das.
2: Ja, sag ich ja.
1: Schmiert ja auch.
2: Ja. Hast du recht.
1: Probier das mal aus.
2: Ja, Graffit. Wenn du Graffit auf der Jacke hast, kannst du an sich im Prinzip das Waschen auch lassen, aber.
1: Aber der Reißverschluss geht.
2: Ja, das ist ja richtig. Und das ist das Entscheidende. Nicht? Was nützt dir eine saubere Jacke, wenn du nicht rauskommst? Nicht? Also beim Besten. Danke für die schönen Tipps. Dankeschön.
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0: CCR, Creedence Clearwater Revival, war das mit Bad Moon Rising.
1: Bad Moon Rising, ganz genau. Und das ist wirklich, wusstest du das in ganz...
2: Männer,
1: Ja. Okay.
0: Das wusste ich, ja.
1: Ja, das war... Ist egal, machen wir gleich. Ist alles egal. Also... Was haben wir jetzt hier? Der Klaus hat geschrieben, genau, richtig. Der Klaus aus Bremen-Walle. Musste ich auch ein bisschen abkürzen hier. Und zwar, er ist letzte Woche Samstag ganz, ganz spät reingekommen. Deswegen konnten wir es dann nicht mehr mit in die Sendung nehmen. Es dreht sich um den 1. Mai und so. Also in ganz Deutschland ist das Maibomb-Aufstellen ein riesiger Spaß, hat er noch geschrieben. Und das Clown erstmal, das ist ganz, ganz wichtig. Mit Schluck und Bier wird dann ausgelöst. Und dann haben wir alle richtig
0: genau.
1: Spaß.
0: Nächstes Jahr wieder.
1: Nächstes Jahr machen wir das wieder. So, und Klaus hat einen Musikwunsch. Und dieser ist dann von Klaus Hanselbauer. Und das ist das Lied Freitag ist mein Tag.
0: Ja, meiner ist Samstagmorgens.
1: Ja, meiner auch, das muss ich sagen, ja.

0: Kaffee. Wir saufen Kaffee.
1: Ja, das sowieso. Ja, das ist. Das klang.
0: Klaus Hansi Bauer war das. Hansi Bauer.
1: Hanselbauer.
0: Hanselbauer,
1: ja. Ganz genau. Das klang so nach. Ja, ganz genau. Nach Urlaub auf Malle. Früher jedenfalls. Heute ist es ja auch anders. Auf Malle herrschen jetzt ja auch. Andere Sitten, ja, ganz genau. Also, wir müssen ja ein bisschen Gas geben, ja. Der Hans hat geschrieben aus Harburg.
0: Andreas hat auch gerade geschrieben, Antenne Schierbeck. Schiebock.
1: Okay, ja, das zuerst, ja.
0: Guten Morgen, ihr zwei. Ihr rocken gerade die Brötchen im Verkaufsauto im Reichenbach, im Vogtland.
1: Oh.
0: Mit CCR. Liebe Grüße, Bachmacher Andreas. Andreas, wir grüßen dich.
1: Wir grüßen dich und ein wunderschönes... Ein Gruß ins Vogtland auf jeden Fall. Alles klar. So, und jetzt machen wir hier mal einen weiter. Und zwar, der Hans, wie gesagt, aus Harburg hat geschrieben. Und er schreibt, an alle Leute, habt ein schönes Wochenende, eine schöne Radiozeit. Und das beim besten Sender und bei den besten Menschen. Moin, moin. Vielen, vielen Dank sagen wir dafür. Und einen Musikwunsch, den erfüllen wir dir gerne, von 1987, ein Titel. Dan Harrow, habe ich das richtig ausgesprochen? Ja. Und zwar, Don't Break My Heart.
0: Brech nicht mein Herz. Naja.
1: Bitteschön.
0: Jetzt muss ich noch eben von Roland was rein.
1: Ja.
0: Eigentlich doch traurig. Feiern nur, weil man saufen kann, schreibt er. Manche Musik sollte man echt hinterfragen. Das ist wohl so.
1: Ja.
0: Wenn einem nichts anderes anfällt als saufen, dann tut mir das leid.
1: Ach du, so hat jeder seine Hobbys, ne?
0: Ja. Das ist so. Saufen dann. Jetzt haben wir mal Dan Harrow hier. Don't break my heart.
1: Alles gut.

0: Ja, gibt das hier eigentlich auch mal einen Wetterbericht oder was?
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2: Ja, was haben wir heute hier nochmal?
3: Ja, ein bisschen Gris und Grau ist ja schon noch von da oben, ne? Aber heute Morgen bin ich aufgestanden, wenn du, da war schon Nebel, du.
2: Nebel?
3: Ja, aber Nebel.
2: Nebel des Grauens.
3: Ja, was heißt das immer? Dass das eine Grundwärme ist als draußen, ne?
2: Ja, muss ja, ne?
3: Das sind irgendwie Nebelflecke,
2: kommt genau. Nebel zu, ja,
3: und noch was echter Papier von.
2: Ja, guck mal, wer da kommt rein. Und das steht, ja, in Bremen, es ist am Morgen viel verwolkig. Gebietsweise kann sich die Sonne leider nicht durchsetzen. Ja. Wir werden um die 7 Grad.
3: 7
2: Grad. Später ist es regnerisch bei Höchsttemperaturen bis 15 Grad. Abends überwiegt in der Bremen dichte Bewölkung. Aber es bleibt trocken bei Temperaturen von 12 bis 15 Grad. In der Nacht ist ein Blick auf die Sterne nur vereinzelt, bei sonst wolkigen Himmel möglich bei einer Temperatur von 9 Grad. Das ist ja nicht allzu doll, ne?
3: Nö, aber das ist das Wetter ja für uns umzugehen.
2: Zum Grillen, ne? Reicht das.
3: Genau, ja, das reicht, ja, auf jeden Fall. Heiße Wurst.
2: In Bremerhaven gibt es morgens einen Sonnenwolkenmix, gibt es da von 6 Grad, haben die da 1 Grad weniger als hier in Bremen. Im weiteren Teil des Tages ist am Nachmittag und am Abend der Himmel bedeckt, die Sonne ist nicht zu sehen. Wir werden von 13 bis 16 Grad. Auch in der Nacht ist der Himmel bedeckt bei einer Temperatur von 10 Grad. Also 1 Grad mehr als in Bremen. Also fahren wir rüber nach Bremerhaven und wärmen uns da auf.
3: Ja, richtig.
2: Nee. 1 Grad mehr.
3: Ja, die nächste Nacht wird auch dunkel, wa? Ja.
2: Wahrscheinlich, ja. Muss mit Dunkelheit rechnen gegen Abend.
3: Ja, auch da macht das Grillen am meisten Spaß. Ja.
2: Knochenwetter.
3: Ja.
2: Niedriger Blutdruck kann plagen und das Wohlbefinden beeinträchtigen.
3: Auch das noch.
2: Wetterempfindliche klagen öfters über Kopfweh und Migräne. Aber auch über Kreislaufprobleme, Konzentrations- und Leistungsfähigkeit sind herabgesetzt. Die Reaktionsgeschwindigkeit ist vermindert.
3: Und das nur bei dem Wetter, oder was?
2: Ja, reagieren tust du sowieso nie, ne?
3: Ja, das wollte ich jetzt von dir hören, ja. Selbstverständlich, natürlich.
2: Am morgigen Sonntag, die Luftmasse hat Rheumaschmerzen in den Gelenken, Gliedern und Muskeln zur Folge. Ein Wärmeschutz kann auf die betroffenen Stellen Linderung bringen. Um Erkältungen vorzubeugen, sollte man die Abwehrkräfte fit machen. Sonst drohen Husten, Schnupfen und Heiserkeit. Bei einem hohen Blutdruck können Kopfschmerzen in Zusammenhang stehen.
3: Tatsächlich.
2: Das kann passieren.
3: Ja, ja, das ist echt unangenehm. Weil, ja, Gliederschmerzen kannst du auch kriegen, wenn du mit einem Badelatschen vor Toilette haust, ne?
2: Ja,
3: das
2: eben,
3: ist
2: genau.
3: Dann hast du auch Gliederschmerzen.
2: Übel ist das, ne?
3: Ja, das ist ganz übel, das sag ich dir, du. Also,
2: kannst nichts dran tun.
3: Nee, aber das, ach du, das Wetter, das tüdelt sich schon an. Erstens, weil wir nichts dran ändern und zweitens, weil es so ist.
2: Ne? Eben.
3: Ne? Und dann genießen wir das auch mal ganz einfach.
2: Ja, wir genießen denn.
3: Wir
2: Gesundheit.
3: Richtig, wir machen das Beste draus.

0: Das ist unangenehm, wie Feuer fangen.
1: Ja, den hast du gebucht.
0: Andreas Martin, ja. Deine Flügel fangen Feuer.
1: Ja, aber wo wir jetzt gerade das Wetter gehabt haben und allen drum. Jetzt stell dir mal vor, jetzt ich interessiere mich ja für sowas und versuche auch ja mal Lösungen zu finden. Jetzt stell dir mal vor, du hast, ja?
0: Ja.
1: Also, und du hast ein tüchtiges Regenschauer, ein unendlich tüchtiges Regenschauer, richtig mit viel Liters und so. Und jetzt hast du eine Unterführung, wo du mit einem Auto, die Straße geht unter einer Eisenbahn unter durch und da unten in der Unterführung, da läuft richtig Wasser zusammen. Also, kannst du dir vorstellen, ne? So, und dann fährst du jetzt mit einem Elektroauto durch die Gegend. Und wenn ich jetzt früher, Strom und Wasser ist ja mal so eine Sache da, ne? Ich weiß, der eine und andere sagt jetzt, oh, erkundige dich doch mal, habe ich schon. Und zwar, du fährst mit dem Elektroauto in diese Unterführung rein und bleibst da drin stehen. Weil dein Auto steht, ist einfach zu hoch, du hast das unterschätzt und was nicht alles. Und da hat der nächste gesagt, ein Kumpel von mir, deswegen komme ich da drauf, hat gesagt, ja, oder wirst da drin gegrillt oder was? Weil Wasser und Strom, das passt doch nicht zusammen, oder wie ist das? Nein, ich habe mich dann mal erkundigt. Und zwar, wenn man mit einem Elektroauto, wenn so etwas passiert, laut Info, es kann zu keinem Stromschlag kommen. Stromführende Leitungen sind sehr gut isoliert und verfügen über eine automatische Sicherheitsabschaltung. Das Hochvoltsystem, also was auch für den Fahrantrieb und alles zuständig ist, hat eine Notfallabschaltung und sorgt dafür, dass bei Hochwasser und Unfällen das Auto spannungsfrei wird. Das habe ich aber gut recherchiert.
0: Tatsächlich?
1: Ja, da ist unser Freund Roland bestimmt jetzt auch ganz glücklich drüber.
0: Meinst du?
1: Ja, da bin ich fest von überzeugt.
0: Er wird sich bestimmt gleich melden, denke ich.
1: Ja, der klopft mir bestimmt auf die Schulter, du.
0: Meinst du? Aus Spanien?
1: Ja, freue ich mich drüber.
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0: DJ Bobo war das mit Party, Frühstücksparty.
1: DJ Bobo.
0: Frühstücksparty.
1: Ja, ganz genau.
0: Hier müssen wir ja noch was abarbeiten heute Morgen.
1: Ja, ein kleines bisschen noch. Und geschrieben hat der Dennis aus Pinneberg. Oh, guck an, du. Oh ja, und er schreibt, in Hamburg sind die Nächte lang. Ja, das glaube ich wohl. Das ist ja allgemein so, nicht? Und er sagt aber, das hängt mit der Reeperbahn zusammen. Und zwar, der Name von der Reeperbahn, der kommt von den Rebschlägern, schreit er. Rebschläger, das sind Seiler, die früher die Taue für die Schiffe hergestellt haben. Und deswegen ist das so. Reeperbahn hat 400-jähriges Bestehen mit einem riesen Aufgebot an Veranstaltungen und dies und das und was nicht alles. Kann ich gar nicht alles vorlesen, ja. Und da ist so die Davidswache und was da alles bei ist. Ne? Und das Lebensgefühl der Reeperbahn ist, sie steht für das raue, offene und tolerante Flair des Stadtteils St. Pauli. Richtig. So, siehst du, und einen Musikwunsch hast du auch, den habe ich eben schon mal angedeutet. In Hamburg sind die Nächte lang, denn lass mal hören.
0: Herr Seeli.
1: Ja.
0: Dr. Kurzschluss hatte sich auch gemeldet zwischendurch.
1: Dr. Kurzschluss.
0: Ja.
1: Ja, tatsächlich.
0: Ich meine, für solche Fälle hat man eben Sicherung erfunden. Ne?
1: Dr. Kurzschluss.
0: Dr. Kurzschluss. Hier in Spanien findet das Gewitter einfach kein Ende, schreibt er. Alles wird bisher jetzt schön grün. Ja, Wasser brauchen die auch irgendwann, ne?
1: Ja, selbstverständlich natürlich. Ja. Siehst du wohl, in Hamburg.
0: Von Spanien nach Hamburg jetzt.
1: So ist es.

0: In Hamburg sind die Nächte lang. Das Ganze von Fried Bertelmann.
1: Ja.
0: Der pfeift uns hier einen ins Ohr.
1: Ja, Fried Bertelmann, ja, der war in den 60er und 70er Jahren.
0: Fried Bertelmann war das. Ich esse ja lieber einen Hamburger, ne?
1: Tatsächlich?
0: Ja, ja. Schön ja. Mit Zwiebeln und so.
1: Das ist so. Aber was dürfen wir denn...
2: Manamana.
1: Ja, zum Beispiel, ja. Mal eben alles
0: wir.
1: Wieder anders kommen.
0: Jeremy, noch einen haben wir noch.
1: Das eben weg und den wieder her. Ja, ganz schnell. Oh, der Jimmy hat geschrieben. Oh, Jimmy, moin, moin, moin. Aus Utlede.
0: Tatsächlich.
1: Richtig, ja. Und... er schreibt, ja, die Preise heute sind ja deutlich unter 2 Euro gefallen. Also er meint die Spritpreise, das stimmt allerdings, nicht?
0: Deutlich, aber, naja, deutlich ist was anderes.
1: Ja, ja, also wenn wir jetzt, also letztes Jahr um diese Zeit hätten wir gesagt, seid ihr bescheuert, so teuer ist das nicht. Aber jetzt freut man sich ja schon, dass es wieder ein bisschen unter 2 Euro ist, nicht? Also, dass dieses Rauf und Runter mit allem drum und dran, also ich persönlich, ich fühle mich als Privatperson bei dem ganzen Rauf und Runter so ein bisschen veräppelt, muss ich ganz ehrlich sagen. Aber ist ja eine andere Sache da. Gut, und einen Musikwunsch hast du auch, und zwar die Gruppe, schönes Ding, Roxette mit Sleeping in My Car.
0: Tatsächlich.
1: Das hören wir
0: in
1: aber
0: in deinem Auto schlafen die?
1: Wer, in meinem Auto?
0: Hast du gerade gesagt, Sleeping in My Car.
1: Ja, habe ich
0: schlafen
1: gesagt.
0: Schlafen in deinem Auto.
1: Das ist doch der Musiktitel von Roxette. Du kriegst doch nicht immer alles durcheinander.
0: Ich krieg nichts durcheinander, du hast das gesagt.
1: Und jetzt spielt...
0: Wer schläft denn heute in deinem Auto?
1: Ja, Jimmy bestimmt nicht.
0: Nee?
1: Nee, aber ist egal. Aber schön, dass du geschrieben hast. Dankeschön. Und jetzt dein Musik.

0: Guten Morgen, das Radio-Frühstück.
1: Genau.
2: Richtig, du. Und wisst ihr
1: denn...
2: Das dürfen wir nicht vergessen. Mein Lieber, morgen ist Muttertag. Morgen ist Muttertag.
1: Ja,
2: ihr Lieben da draußen,
1: ist morgen Muttertag, ja.
2: Das ein und andere, sollten wir darüber nachdenken, dass das an sich ein Tag ist, wo wir wirklich mal ein bisschen Gas geben an uns selber und mal ein paar Blümchen kaufen, uns besonders gut benehmen und das an sich im Prinzip nicht nur
1: mit
2: an
1: Blümchen ist das nicht getan.
2: Nein, da ist das nicht getan, das ist gar keine Frage. Aber man kann doch mal dran denken, was die Mamas so alles gemacht haben und dies und das.
1: Deswegen
2: und,
1: muss man aber nicht die Blumenheinis unterstützen.
2: Du, das kann jeder so machen, wie er das gerne
1: möchte. Genau,
2: möchte.
1: Richtig. Und, deswegen musst du den Leuten das auch selber überlassen, wie sie das
2: ja,
1: am besten machen.
2: Ja, das meinte ich ja auch.
1: Ja, da musst du nicht sagen, die sollen Blumen kaufen.
2: Das habe ich ja gar nicht
1: gesagt. Doch, hast du gesagt.
2: Das habe ich gesagt? Die sollen Blumen kaufen, das habe ich nicht gesagt. Jeder kann das so machen. Er kann auch ein schönes Bild malen oder sonst was mit Wachsstifte oder irgendwie etwas Nettes, was daran erinnert, dass man sagt...
1: Da muss nicht unbedingt immer Blumen sein, das geht auch anders.
2: Und weißt du, was ich gemacht habe?
1: Die Mutti mal ein Frühstück ans Bett bringen oder so.
2: Ja, zum Beispiel, das ist auch eine schöne Sache. Und dass man das mal ein bisschen lobt und würdigt, was die Mütter so alles gemacht haben. Ich finde, das ist wirklich, wirklich lobenswert. Es gibt der eine, der macht sowas und der andere, der macht das nächste und alles ist richtig. Und ich habe, und das mache ich gleich für euch, ich habe ein schönes Gedicht für die Mamas geschrieben und das erzähle ich euch gleich. Aber da müsst ihr noch einen kleinen Moment warten.
1: Tatsächlich?
2: Ja, ganz genau.
1: Weißt du denn, ob du nochmal drankommst heute?
2: Ich würde dich darum bitten, mir so viel Mikrofonzeit zu schenken, dass die Hörer dieses Gedicht noch wahrnehmen.
1: Du bist heute zu langsam für mich.
2: Ja,
1: Schneckentempo bist du heute.
2: Ich kann ein Gedicht nicht so runterrappeln, aber ich gebe Gas. Ich verspreche es.
1: Tatsächlich?
2: Ich verspreche es.
1: Wollen wir mal gucken.
2: Ja.

0: echt ist.
1: Glasperlenspiel und echt.
2: Richtig. Echt
1: kommt jetzt auch Conny.
2: Richtig. Und das Gedicht ist für alle Muttis und Mamas morgen zum Muttertag als Dankeschön. Ein Jahr ist jetzt schon wiederum, seitdem wir dran gedacht, was die Mütter unserer Zeit alles für uns gemacht. Was Tag für Tag bei uns passiert, der Alltag hat's verschlungen, durch Mamas Hände organisiert, ist einfach so verklungen. Die Wäsche und der Haushalt und dann auch noch der Job. Wenn dann auch mal die Türen knallt, dann reicht es für den Kopf. Sie zieht sich oft zurück und sammelt neuen Mut, kommt dann wieder ganz geschwind und viel ist wieder gut. Der Lebenslauf der Mutter beginnt mit dir ganz klein, um nach durchlebter Schwangerschaft immer für dich da zu sein. Der Schrei des Babys war für sie wie ein Selektiv. Viele Nächte gab es dann, wo sie nicht ganz viel schlief. Sie brachte dir das Laufen bei mit ganz viel Euphorie, und als der Schritte waren's drei, das Größte war's für sie. Das mit dem Löffel, was zu essen, das hat auch sie dich dann gelehrt, und dann Geschichten vorzulesen, hat den Verstand dir auch gemehrt. Der erste Weg zur Schule soll unvergessen sein, die große Grundschultüte war voll mit Schlickereien. Beim Schreiben und beim Lesen hat sie dich unterstützt, als später dann auch Mathe kam, hat selber sie geschwitzt. So ging die Jahre schnell dahin und dann die ersten Triebe. Mit Freude und mit Tränen kam auch die erste Liebe. Mama hat die Freude und Leid mit dir geteilt und ist, wenn du es wolltest, ganz schnell zu dir geeilt. Heut bist du groß, doch auch mal Gram und möcht's bei Mama in den Arm, wenn dieses dann noch möglich ist, ein beneidenswerter Mensch du bist. Das Glück der Familie war immer ihr Ziel und alle Arbeit nie zu viel. Sagt Danke, Mama, weil auch sie es mag und das nicht nur an Muttertag.
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0: Oh, das Meeresrauschen, so schön. Das. Keith Marshall war das mit Only Crying.
1: Ja, ich bin ja auch nächste Woche am Meer.
0: Du bist am Meer?
1: Ja, ja. Also,
0: du willst Meer, oder
1: wenn
0: was?
1: Ich keinen See sehe, dann...
0: See?
1: Ja.
0: Dann siehst du keinen?
1: Nee, dann sehe ich kein Meer mehr. Das ist einfach so. das ist aber eine Reise. Ich feiere unheimlich gerne in Urlaub und dies und das und was nicht alles. Nicht? Aber am besten, wenn ich meine Wauwaus mitnehmen kann. Aber das kann ich diesmal nicht. Das geht nicht. Aber und dann haben sie mir gesagt, du, wer auf dem Flughafen muss ja 2 Stunden vorher da sein.
0: Das nützt, kann passieren. Nicht?
1: Das nützt ja nur alles nichts. Das ist ja auch bekannt, das ganze Gepäck abgeben.
0: Also an dieser Stelle nochmal gesagt, nächste Woche kein WhatsApp und so weiter. Wir sind morgen dann nicht da. Wir sind dann in der Dose.
1: Ja, wir sind in der Dose. Ich kam ja Samstagabend ist wieder. Gut, die Skurse auf dem Flughafen, die Skurse Kauderwelsch, das muss man erstmal alles verstehen, den ganzen Kram. Und hast du nicht drauf geachtet und ach du liebe Zeit. Nicht? Und dann hat man mir auch gesagt, ja, das ist ja jetzt alles im Handy drin. Du brauchst ja nur noch das Handy darauf zu legen und da ist der Ausdruck drin. Und hier, weißt du, für deinen Flug, Dingsbums und was nicht alles.
0: Dingsbums.
1: Und da habe ich gesagt, nee, das drucke ich mir aus, das Ganze. Das will, weil bei meinem Glück, ja, ist genau da, wo ich einchecken will, nämlich mein Akku alle. Und dann stehe ich da und kann wieder nach Hause fahren. Gut, dann freuen sich meine Hunde, aber ich nicht. Nicht? Und außerdem stehe ich dann da schon wieder ohne Hosenträger, weil ich immer meine Hosenträger abmachen muss, wenn ich durch diese blöde Piepsperre da durchgehe. Nicht? Und ohne Hosenträger kann ich nicht.
0: Verliere die Hose.
1: Ich bin ja, du musst dir vorstellen. Ich bin
0: doch verhaftet wegen Aufruhr öffentlichen Ärgernisses.
1: Naja, du musst dir vorstellen, ich habe ja einen keilförmigen Körper, nicht? Also oben breit, unten schmal. Und wenn ich die Hosenträger abmache, dann ist es passiert. Nicht? Da habe ich an der rechten Hand mein Handgepäck, in der linken Hand meine Hose, damit sie nicht runterrutscht. Und dann muss ich irgendwie zum Abflug Tor und einsteigen und auf eine Flugzeugtoilette, weil ich schon wieder muss. Und da haben sie mir auch gesagt, pass aber auf, wenn dich darauf setzt, da ist Unterdruck. Und wenn du zu lange sitzen bleibst, hast du einen blauen Ring um Mors. Ich sag ja, wenn ich dann irgendwann im Urlaub bin, dann brauche ich auch Urlaub.
0: Wie geht das?
1: Mit Sicherheit, ja.
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0: bei dir.
1: Das werde ich auch noch überleben. Das Ganze von Michael Wendler.
2: Richtig. Und die lieben Grüße habe ich.
1: Erstmal habe ich dran hier.
2: Ja, ja, bitte schön. Ja,
1: mal gucken, wo der Finger
2: steht. Oh, der Finger steht hoch.
1: Der
2: steht hoch.
1: Ja. Ein sehr schönes Gedicht, finde ich, dass das Gedenken der Mütter dieser Welt nicht auf einen Tag beschränkt sein sollte.
2: Ja, das stimmt. Das ist richtig. Ja, das ist schön.
1: Lass mich vielleicht zu Ende erzählen, ja? Dann kannst du dich äußern.
2: Aber ich habe mich da auch schon drüber gefreut. Ja, jetzt erzähl du weiter. Ja.
1: Sie verdienen es, dass man immer an die denkt und achtet, nicht nur am Muttertag. Liebe Grüße, Yvonne und Matthias.
2: Ja, das ist schön. Da freue ich mich jetzt drüber, dass ihr das gesagt habt. Dann hat sich das gelohnt, dass ich das aufgeschrieben habe. Schönes Denken. Ja. Oh, das wollte ich ja nicht mehr sagen, aber ist egal. Liebe Grüße habe ich noch ganz schnell. Darf ich das noch eben sagen? Die Zeit ist an viele Straßenbauarbeiter.
1: Danke, dass du viele gesagt hast heute.

0: Crystal Flyers, Little Does She Know. Und da haben sie die Tür eingetreten.
1: Ja, haben sie da. Na, jetzt nochmal einen neuen Anlauf. Und zwar die lieben Grüße, die habe ich ja für euch. Und zwar liebe Grüße an, ich sag's trotzdem, an viele Straßenbauarbeiter, die auch manches Mal an Sonn- und Feiertagen sowie auch öfter nachts und bei Sauwetter draußen arbeiten müssen, um die Baustellen so schnell wie möglich abzuarbeiten. Und deswegen sagen wir da ein dickes, dickes Dankeschön.
2: Wir wünschen euch

0: Matthew Wilder, Break My Stride, hier beim Radio-Frühstück.
1: Richtig, du jetzt. Und wie ich in deinen Augen sehe, darf ich ja auch gleich wieder zusammenfegen hier. Ja,
0: das sowieso. Ist sowieso. Du bist ja dran.
1: Ja. So wie jedes Jahr.
0: Ich meine, jedes Mal. Jahr nicht, du bist jedes Mal dran.
1: Ja, ich weiß
0: automatisch.
1: Das. Ja, ich weiß das. Ich bin ja auch ganz...
0: Du krümelst ja auch am meisten.
1: Ja, natürlich. Und die Eierschalen und. Der Spruch des Tages, ihr Lieben, den habe ich natürlich auch noch für euch. Und dieser ist jetzt kommend. Es kommt nicht darauf an,
0: nee,
1: mit wem man alles gut findet, sondern ohne wen alles blöd ist.
0: Tatsächlich?
1: Ja.
0: Ja. Was hast du denn gefunden wieder?
1: Müllkalender. Wo denn sonst?
0: Wo? Er gibt es endlich mal zu. Endlich habe ich ihn erwischt.
1: Oh, du. Nein, der ist in meiner Muse. Die Muse hat mich geküsst und da ist der in meinem Sinn entstanden. Das ist jetzt das Gegenteil davon, Müllkalender.
0: Du bist auch der Einzige, der so lange braucht jetzt für Vatertag feiern, ne?
1: Ja, das kommt ja
0: ganze
1: auch noch.
0: Ganze Woche feiert er Vatertag hier und deswegen schiebt er da eine ruhige Kugel nächste Woche.
1: Von Freitag bis Freitag. Ja,
0: genau,
1: ich,
0: richtig.
1: Ja, ich weiß das wohl. Ja. Nee, das ist nicht so mein...
0: Ja, komm.
1: Es wird ein bisschen entspannt werden und ein bisschen viel spazieren gehen und einfach mal ein bisschen zur Ruhe kommen und auch mal eine kleine Auszeit von den Wawas nehmen, muss ich ganz ehrlich sagen, da nicht. Die ich unheimlich gerne habe und die um mich herum zu sind. Aber manchmal muss man auch mal ein bisschen für sich selber sein. Ist wichtig.
0: Ja. Wir wünschen jedenfalls allen Muttis morgen einen schönen Muttertag. Wir kommen wieder nächste Woche mit einer Ausgabe aus der Dose. Dann sind wir wieder da live am übernächsten Samstag mit einer neuen Ausgabe vom Radiofrühstück. Ihr werdet wieder live dabei sein. The Voice, die Stimme aus Stur, Conny Heidmann.
1: Der Name Horst ist, wie du weißt, der Studiotechnik guter Geist. Technik, Mick und Musi, Horst Reimers, the real one, der einzigst wahre.
0: Ja, das hat sich wieder richtig reingeschleimt.
1: Ja, habe ich gemacht. Das muss ich ja machen.
0: Schleimer.
1: Ich will ja schließlich noch heil die Treppe runterkommen, nicht? Ja, also.
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0: Schönen guten Morgen da draußen an euch alle. Hier ist die Mittagsshow. Ja, ihr müsst nicht immer ans Essen denken, aber auch mal an die Musik. Ja, willkommen. Und da sind die Radios bei zum Beispiel Radio Clan, Radio Tirol. Morgen zu den Nachbarn. Danke, lieber Tobi und Francie. Ja, und vielen Dank. Und Hannis Musik World, Radio White Dragon und Musik World Gießen. Ja, ich glaube, ich habe alle aufgezählt. Peters Musikdiener ist heute mal nicht dabei. Und wir fangen mal an, lieber Peter, mit welchem Stück wir heute beginnen.
1: Annette Lysian macht jetzt den Anfang mit Das Spiel.
0: Und danach habe ich was Englisches. Ihr werdet merken, es geht einmal ins Deutsche, einmal ins Englische. Und zwar die Blackbox mit Right on Time. Viel Spaß!

0: Tja, die Blackbox. Und jetzt, mein lieber Peter?
1: Geht's weiter mit Beatrice Egli, und zwar Mein Herz, das brennt.
0: Löschen!

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1: Ja, Amtsrat Klausen?
2: Morgens, Alfred. Na, gibt's was Neues bei dir?
1: Ach, hör bloß auf, Hans-Werner. Hm? Ich hab mich mit Bollmeier rumgeärgert. Er meint, ich sei die größte Schlafmütze des gesamten Rathauses.
2: Was? Ja. Das ist ja wohl eine absolute Frechheit.
1: Finde ich auch.
2: Wie kommt dann darauf?
1: Nun ja, du weißt, ich war doch gestern Abend beim Polderabend, nicht?
2: Ja, und?
1: Ja, ist das alles ein bisschen später geworden und ich war heute Morgen so müde, da habe ich mich nochmal auf meinen Schreibtisch gelegt und bin eingeschlummert.
2: Ja, aber das passiert doch jedem Mal von uns. Hm. Ich meine, das ist doch kein Grund, dich als große Schlafmütze zu beleidigen.
1: Schon, aber just als Bollmeier reinkam, klingelte mein Telefon und ich sag so zu ihm im Halbschlaf, Schatz, gehst du mal ran?
2: Oh, ja. Das ist wirklich ungünstig. Und jetzt?
1: Nun will Bollmeier eine Schlafkasse einführen.
2: Eine was?
1: Ja. Jeder, der von ihm schlafend im Büro erwischt wird, soll 5 Mark zahlen. Von dem Geld meint er, könnten wir mit der ganzen Abteilung eine Flugreise nach Paris machen.
2: Also ich lasse mir meinen Anteil lieber auszahlen.
1: Für
2: Kaffee. Da bringst du mich überhaupt auf eine Idee.
1: Käffchen?
2: Käffchen, bei mir.
1: Bingo.
3: So, ihr Schlafmützen. Jetzt geht's hier weiter mit Musik. Und ich hoffe, dass es auch ein bisschen was wirkte. Also Kaffee, schön stark und ohne Milch. Ja, dann seid ihr genauso gut drauf wie ich. So, jetzt kommt Black Sabbath mit Paramount. Und was hast du danach, Peter?
4: Conny und Sean machen dann weiter, das Gefühl füreinander zu leben.
3: Nee, ach Gott, das hört sich ja wieder schmalzig an. Na gut, dann bin ich eben auch heute mal paranoid.
4: Ja, hab ich ja noch gesehen.

0: Ja, danke nach Lübeck an Susi, die immer fleißig reinhört und sagt, das Lied ist ziemlich unsauber. Ja, das werden wir prüfen, überprüfen, genau. Und das war dann in der Gruppe, in einer anderen Gruppe bei WhatsApp, so nach dem Motto, ja, also lieber Sven, dann doch gleich lieber auf Windows 11 und nicht nochmal Windows 10 raufspielen. Das ist auf jeden Fall ein, sollte ein Muss sein. So, jetzt kommen wir zu der Gruppe Bros mit Too Much, also Matsche. Mhm. Mhm. Und du?
1: Ich habe die Gruppe Fantasy mit Darling.
0: Ja, was ist denn?

0: So, das war das, Darling.
1: Ja. Nun geht's weiter.
0: Genau, mit Debbie Jacobs mit Undercover Lover.
1: Und Frieda Gold macht im Anschluss weiter mit Millionen Lichter über die Stadt.
0: Der Stadt.
1: Über der Stadt.
0: Ja, über die Stadt. Aber zu welcher Schule bist du gegangen? Baumschule?
1: Nein, ich dachte über die Stadt so.
0: Ja, über der Stadt wäre auch schön, ja. Muss man dann von...
1: Dann leuchtet ja. Das alles so.

0: Tja, da war's aus, ne? Genau. So, wo machen wir nach Frieda weiter? Da, mit Joe Dassen. Sag du das mal an.
1: Ich würde sagen, c'est la vie. Lilly, wie sieht da raus?
0: Ein Medley auf jeden Fall. Und dann kommt der.
1: Dann kommt Peter Alexander, machen mit einem weiter mit Serenade für ein altes Pencho.
0: Yeah, gehen wir mal in die 70er, 80er, Anfang der 80er zurück.

0: Okay, okay, der Bass war nicht unbedingt sehr üppig bei dem Lied. Okay, jetzt geht's weiter mit Deep Purples und zwar mit Black Night. Ja, nachts ist es draußen dunkler als drinnen, ja. Und was haben wir danach, lieber Peter?
1: Danach haben wir dann Juliane Werding, die ein Lied ein bisschen gerade jetzt singt, Alle Macht des Friedens.
0: Tja, das wäre zu schön, um wahr zu sein.

0: Ja, wie schön. Jörn Werding. Jetzt haben wir für euch in Englischen die Husanders mit der Werbung. Kann man fast schon sagen. Ne? Street Life, ne, mit diesem tollen Getränk. Und danach kommt...
1: Malte Kenny macht dann weiter mit 1:1.
0: Macht 2, ne? Oder?
1: Was denn?
0: 1:1.
1: Ja, vielleicht hat sie eine andere Bedeutung damit.
0: Ja, das kann sein, dass es an 1:1 ist, wie gesungen wird und aufgenommen wird. Ha!

0: Tja, und was heißt das für euch? Die erste Stunde ist gelaufen. Nochmal, Peter?
1: Die zweite, die trägt gerade an.

0: Ja, und jetzt haben wir mal 1, 2, 3 Titel hintereinander. Nee, doch, 3 Stück, ne? Mit Englisch. Ist dann halt mal so.
1: Macht doch nichts, können wir immer noch ändern.
0: Ja, genau. Bitteschön.
1: Dan Harrell, wenn ich das richtig gelesen habe, ist Catch on the Fox.
0: Genau. Und Mr. Elvis Presley darf natürlich in meiner Sendung nie fehlen. Und zwar ein Live-Stück von 72 mit C.C. Rider. Viel Spaß.

0: Unser Elvis Presley, wenn wir den nicht hätten gehabt hätten, dann wäre die, ja, dann wäre die Rock'n'Roll-Szene ja von Arsch gewesen. So, jetzt kommt der dritte englische Vogel mit Don Johnson. Tell it like that it is.
1: Ja,
0: ja. Und was hast du?
1: Conny und Sean machen dann weiter mit Felicita in deutscher Ausgabe.
0: Na, dann wollen wir die Leute mal nicht lange warten lassen. Wie Zuhörer.

0: So, nun werden wir mal ein bisschen weitermachen. Es ist nämlich 20 nach 1 durch und bis zum 14 Uhr senden wir. Und Beatrice Egli kommt nochmal zu euch mit einem englischen Titel. Besame of Mi Amor, lese ich daraus. Und Peter?
1: Michelle macht dann weiter mit Dein Püppchen tanzt nicht mehr.
0: Mal aufziehen hinten, das ist doch wahrscheinlich.
1: Nee, geht so nicht. Nee.
0: Oh, oh.
1: Sie will
0: was will sie?
1: Sie will alleine singen. Sie will nicht immer ständig was vorgelegt bekommen.
0: Ja, Mensch. Ja, das ist doof.

0: Ja, das war Michelle. Schönes, super Lied fand ich. Ganz ehrlich, schön rausgesucht, Peter.
1: Danke.
0: So, jetzt kommen wir nochmal zu Mr. Elvis Presley mit Over the River. Und zwar ein Live-Mitschnitt. Und danach kommst du, lieber Peter.
1: Maite Kelly macht nochmal weiter mit Wenn du Liebe suchst.
0: Nee, nicht mehr in meinem Leben. Nicht mehr.

0: So, jetzt haben wir das gleich. Wir haben es halb zwei durch und jetzt machen wir mal ein bisschen Hackengas. Nicht mehr so viel reden, sondern einfach nur ansagen. Eros und macht dann die Wolkenreise für euch. Und danach kommt...
1: Mireille Mathieu, es geht mir gut. Merci, Chérie.
0: Wow.

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1: Ja, Amtsrat Klausen?
2: Morgens, Alfred, ne?
1: Morgens, hier
2: war. Was machst du gerade?
1: Es wird aber auch Zeit, dass du anrufst, mein Lieber.
2: Ha?
1: Ich habe hier die ganze Zeit wie angewurzelt gesessen.
2: Warum das denn?
1: Ach, frag doch nicht so dumm, Hans Werner. Wie soll ich was tun, wenn ich weiß, dass du jeden Moment anrufen könntest? Da denkst du dir ja, das lohnt gar nicht, was Neues anzufangen. Und nun starre ich hier schon seit knapp einer Stunde das Telefon an. Mir ist ganz schwindelig im Kopf. Wo hast du denn gesteckt?
2: Ich hab's für uns getan, Alfred. Hä? Ich hab mir den neuesten Stechuhr-Trick verraten lassen.
1: Was ist das denn?
2: Ganz einfach. Pass auf, wenn du um 15.45 Uhr Schluss hast, ne? Dann verlässt du um 15.38 Uhr das Büro.
1: Ja, das ist normal. Das fällt keinem auf.
2: Genau. Dann bist du um 15.41 Uhr an der Stechuhr.
1: Ja.
2: Wenn du jetzt noch 4 Minuten wartest, bevor du abstempelst, dann hast du aufs Jahr gerechnet 2 Tage dafür bezahlt bekommen, dass du an der Stechuhr gewartet hast.
1: Das ist ja prima.
2: Ja.
1: Von dieser Seite habe ich das noch gar nicht gesehen. Wenn du, warte mal, 15 Jahre im Dienst bist, dann sind das also 3 Wochen. Ein ganzer Sonderurlaub sozusagen.
2: Und den haben wir uns ja wohl auch redlich verdient.
1: Sicher.
2: Weißt du was? Lass uns das mal für 35 Jahre Dienstzugehörigkeit ausrechnen. Ich würde sagen, du kommst drüber.
1: Und dann gibt's Käffchen.
2: Aber sicher.
1: Bis gleich. Biko.
3: Oh, die beiden, du, die sind unverkäuflich. Ja, und was haben wir jetzt als nächstes?
4: Und zwar das Fantasy-Duo macht nochmal einen Hitmix.
3: Genau. Und danach kommt nochmal euer Elvis Presley mit Specials Minds. Ein Live-Mitschnitt. Bitteschön.

0: So, jetzt sind wir ganz schön am Schleudern eben gewesen, von der Zeit her. Und zwar kommt jetzt gleich Peters Abschluss mit dem, was es da noch gibt. Und dann sind wir raus für heute. Ich sag euch erstmal ganz lieb Tschüss. Und heute ist Dienstag, ne? Mittwoch gibt's wieder eine Frühshow mit Toddy. Und dann begrüße ich euch alle wieder ab 10, wenn ihr wollt. Und dann Peter jetzt nochmal. Und dann sind wir auch schon gleich weg nach dem letzten Titel.
1: Mit Peter Alexander, du hast viel zu viel Angst vor der Liebe, beenden wir die Sendung und wir hören uns Freitag wieder.
0: Zusammen, genau.
1: Schönen Nachmittag.
0: Schönen Nachmittag.
1: Und tschüss.
0: Und weg.

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1: Weiter geht's mit Platz 20, Charlie Meyer und Sabrina Sänger, Wenn du mich wirklich willst.

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1: Ja, Platz 17, Mischa Kova mit Alles ist Liebe.

Platz 16, Anni Becker, Lass mich.

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1: Platz 9.
2: Und sie ist wieder in das Leben.
3: Platz 9, Mati Kelly mit Frei.

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2: Platz 7. Laura und Marc, ach was, ich wag das.

Platz 2 ist Beatrice Egli, Alibi. Seid mal gespannt, wer diese Woche auf Platz 1 ist.

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1: Der nächste Aussteiger, Sarah Engels und DJ Headbeat, Liebe, gibt nie auf.

der letzte Aussteiger letzte Woche. Graziano, Di Voglio, Bene, ich will nur dich. Ja, und danach kommen dann noch meine Hit-Tipps. Und dann geht es weiter mit der Nightlife.

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2: Nächster Hit-Tipp. Sonja Liebing, schon längst verliebt.

wir haben ja hier alle gute Laune hier im Radio. Großstadtengel, gute Laune-Song.

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1: Und jetzt kommt hier Jordan Hansen, alles, was zählt.

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1: Dann geht's weiter mit Vincent Groß, Hasentanz. Und ich begrüße hier auch den Adler 1975 und die Knüttelmaus und alle, die sonst so hier zugehört haben oder zuhören.

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1: Ja, nochmal. Das gute Laune-Lied Killer Michel mit gute Laune.

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1: Ja, mein Schwesterchen hat sich Robert Topper gewünscht mit Angel of the City.

Ja, letztes Mal hat sich die Daydream, mein Schwesterchen, ein Lied gewünscht und ich hab's nicht gefunden. Aber jetzt habe ich es. Wenn es das Richtige ist, Cortex mit What You Get, What You See.

0: Und jetzt geht's weiter mit dir, Tschitschka. 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
1: Und hier für mein Schwesterchen die Daydream. Beagle, ich muss hier LTD mit Daydream.

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1: Ja, mein Schwesterchen hat sich Robert Tepper gewünscht mit No Easy Way Out.

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1: Und eine Katze braucht auch ein Katzenklo. Helga Schneider mit Katzenklo.
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1: Ja, jetzt kommt hier mal ein passendes Lied. Die Doofen. Mief. Ja, hier mieft es.
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1: Genau nach dem riecht es hier. Nach

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1: Jetzt kommt hier Dorfrocker. Uli, Uli, Lecco Mio.

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0: gesagt, ich hab den größten.
1: Du hast den größten.
0: Genau. Und jetzt will ich dich richtig eng. Ich hab da nur reingedunkt, nur miesen Schrott erzählt. Ich komme mir so bescheuert vor. Ich hoffe, da spielst du nicht irgendjemanden vor. Das machst du natürlich, ne, du dummes Stück. Stopp die Aufnahme.
2: Ja, und jetzt geht's weiter mit Sabrina Sänger. Noch einmal.
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0: für Vater und Sohn.
1: Jetzt kommt hier Bernd Stelter, werde niemals Lehrer.
0: 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Tierarzt, ja, da ist was dran, das ist ein Beruf und ob. 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Klempner, ja, da gibt es vieles, das für die Berufswahl spricht. Butler, Gärtner, Sattler, Pförtner, aber eines werde nicht. 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

Dann weiter geht's mit Die Alpenrammler. Lieschen, Lieschen, komm ein bisschen auf den Rasen, da kannst du

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1: Jetzt kommt hier die drei Bischofskies Gruppensex im Altersheim.

0: Hola, ich bin El Torolito, der sanfte Vulkan. Und das ist die Geschichte von Marina, die...
1: Jetzt kommt hier El Torolito, Stumpsen, ist Opa.

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1: Jetzt kommt hier Krümel. Zieh dich aus. Wir müssen reden. Ja, dann zieht euch doch mal alle aus.

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1: Jetzt geht's weiter mit Benny Bauer. Ich glaub, er wird schon wieder groß. Dahin.

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2: Jetzt geht's hier weiter mit Die Kassierer. Großes Glied.

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Jetzt geht es hier weiter mit dem Masterboy mit Land of Dreaming. Ich begrüße natürlich auch alle neu zugeschalteten Hörer hier zu meiner Sendung. Am Mic ist eure Anne.

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1: Jetzt habe ich hier Judith und Mel mit Feuer, Wasser, Erde und Licht.
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Das sind jetzt Blutengel mit Forever Young. 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

Ja, meine Lieben, meine Sendezeit geht jetzt hiermit langsam, aber sicher zu Ende. Ich bedanke mich ganz recht herzlich hier fürs Zuhören. Mich könnt ihr wieder hören am Mittwoch ab 22 Uhr, es sei denn, es kommt irgendwie was dazwischen, dass ich noch gebraucht werde.

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Und in der Zwischenzeit amüsiert ihr euch doch gerne mal mit der Musik. Die allgemeine Verunsicherung nämlich. Afrika ist der Messer gut bei Kassa. Ja, wir sind ja alle nicht so gut bei Kasse, aber die singen davon. Ist das nicht schön?

einen wunderschönen Samstagabend mit euch allen hier. Ich begrüße hier mal den Funky, Erna, Gerrit, dann die Edale, die immer viel hört wahrscheinlich. Ja, und der Tracker und alle, die sonst so hier zuhören. Jetzt kommt hier Viktor Baum. Wie heißt du? Wo kommst du her? Boah,

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1: Und jetzt kommt hier Tom Astor, der kleine Tracker.

0: 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Marianne Rosenberg. 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

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Und jetzt kommt hier Karl König, la la la, überall.

kommt hier Traktor Backer sucht Frau. Ja, eigentlich heißt es ja Bauer sucht Frau, aber diesmal Tracker sucht Frau.

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1: Ja, und jetzt begrüße ich hier auch den lieben Campino. Jetzt geht's weiter mit Maria Levin. Endlich richtig sein.

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2: So, einen wunderschönen Abend hier auf Radio TV Mönchengladbach. Hier ist auch Ulang am Samstagabend und zwar das Wochenende mit dem Günther heute im Dreierpark. Der Anfang mache ich. Danach ab 22 Uhr kommt das Zebracker rein und ab 23 der Günther. Ihr merkt, wir machen mal eine Stunde im Abwechslungsmodus. Und los geht's natürlich hier mit Italo-DJs Bella Signorina. Ich grüße natürlich auch alle Hörer, die hier mitlauschen, mithören und natürlich auch die angeschlossenen Sendestudios. Natürlich wunderschönes Wochenende euch allen. Hier ist Radio TV Mönchengladbach, macht das Wochenende. Viel Spaß dabei.

Ja, eine neue Disco-Version, Fancy Bolero von Marcel de Wan. Wahnsinn. Also ich finde die Version gar nicht mal so übel schlecht. So, liebe Leute, heute Abend ist das Wochenende. Hier auf Radio TV München Gladbach. Es ist ja Samstag, der 9. Mai. Ein Tag vor den lieben Mutti-Tag, Muttertag, morgen am 10. Mai. Ich hoffe, ja, die lieben Töchter und Söhne haben schon ein bisschen was vorbereitet. Tja, und wie kann ich sagen, hier in Leipzig sind es angenehme 13 Grad, schön kühl, schön frisch. Vorn ein roter Sonnenballon, Sonnenuntergang, Wahnsinn vom Feinsten. So, wir machen Musik, wir machen einen Stundenrhythmus. Hier ist euer Uwe Lang aus Leipzig, danach das Hebergirl, die Dani aus Duisburg. Und dann der Günther, der Steinhoff aus Mönchengladbach. Viel Spaß dabei. Viel Spaß und viele liebe Grüße auch an den Dominik, den DJ Schnulli von Radio Party. Schön, dass ihr da seid.

Ja, DJ Herzbeat, gestern anders. Es fährt ein Zug nach nirgendwo. Ein wahnsinnig guter alter Song gewesen. Aus den 80ern, glaube ich. Aus den 70ern, fast Ende 70ern. Ja, es gab hier Massa, sag mal, träumst du gerade von ihr oder von mir? So, und für die Fußballbegeisterten jetzt ein Halbzeitergebnis. Und zwar der FC Nürnberg gegen Schalke 04 steht 2:0 für Nürnberg.

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Ja, ein Liebeslied von Howard Carpendale, nachts, wenn alles schläft. Persönlich frisch aufgenommen, 2026. Hier geht's weiter mit Laura und Marc. Ach was, ich wag das. So, hier ist Radio TV Mönchengladbach im Stundenrhythmus. Und zwar hier mit einem Uwe Lang. Und ab 22 Uhr das Zebra Girl. Und ab 23 Uhr der Günther.

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Ja, ich höre dich, die Rosanna, die Liebe. So, liebe Leute, hier ist Radio TV Mönchengladbach im Stundenrhythmus. Jetzt in ein paar Minuten, 20 Minuten, dann ist eure liebe Zebra Girl, die Dani aus Duisburg dran. Das wiederum für eine Stunde bis 23 Uhr und ab 23 Uhr der Günter Steiner aus Mönchengladbach. Ja, wir haben das mal so einfach mal heute, für heute so spontan so gelegt. Denn dann ist natürlich ein bisschen in der Musikrichtung immer wieder was andere Lieder dabei. Und vor allen Dingen immer mal eine andere Stimme. So, also es ist 21:40 Uhr und der 9. Mai 2026, ein Samstag. Viel Spaß dabei. Und viel Spaß natürlich beim Musikhören.

So, ich grüße mal den lieben Dominik von Radio Party, den DJ Schnulli. Hallo, herzlich willkommen. Schön, dass du hier dabei bist. Und natürlich auch deinen Hörern wünschen wir natürlich auch ein schönes Wochenende. So, hier erstmal der Graf mit dem Spiegel, danach Wolfgang Nachtrag und wenn ich es noch schaffe, Dr. Maybach, die deutsche Version von Flames of Love, Flammen der Liebe. Und danach ist das Zippergirl dran aus Duisburg.

0: Flames of Love, Dr. Maybach, die deutsche Version von Fancy. So, liebe Leute, jetzt ist noch Gabriel Massa dran mit Ein Lied kann eine Brücke sein. Und danach geht's rüber nach Duisburg, von Leipzig nach Duisburg. Und zwar zur Zebra Girl, zur lieben Dani nach Duisburg. Die legt da los für eine Stunde.
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0: das bis 23 Uhr natürlich.

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1: Ja, jetzt habe ich mal was Lustiges rausgesucht. Helge Schneider, es gibt Reis.
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1: Oh, das Lied war ein bisschen leise. Nun habe ich für euch Hubert K., Engel 07.

Ja, Michael Fischer, du bist meine Playlist. Danach habe ich noch zwei Lieder. Dann gehen wir rüber ins Sendestudio 1 nach München-Gladbach.

habe ich für euch mein vorletztes Lied und das ist Faun, tanzt mit mir.

0: So, ihr hört den Bernd, besonders der Uwe, ne? Ich höre alles. Höre den Bernd im Hintergrund. Hallo Bernd.
1: Hallo Juni. Hör mal, willst du mich ärgern heute
0: Abend? Nein, ich ärgere doch.
1: Willst du mich rausschmeißen?
0: Nein, wir machen noch richtig coole Mucke. Und der Uwe aus Leipzig, der hört dich.
1: Ja, aber die Musik, die läuft, die hört mich auch.
0: Genau, die sind super, die Leute. Ach, viele Grüße.

So, ganz genau 23:10 Uhr. Ich habe damals CDs gekauft. Der Bernd weiß das noch. Wir waren immer unterwegs auf dem Trödemarkt und haben geschaut. Die kamen ja meistens aus Polen. Deep Dance. Weißt du das noch? Deep Dance. So, und ich habe mal einen rausgesucht. Den habe ich hier noch auf der Festplatte gehabt. Und der ist wirklich mega cool gemacht. Und das ist einfach von damals. Hier sind die besten deutschen Hits aller Zeiten. Nonstop.

Tja, die beste Musik bei uns am heutigen Abend, 23.15 Uhr. Erstmal vielen Dank an den lieben Uwe aus Leipzig. Wir arbeiten gerade an dem Chat und zwar, der ist ja ab und zu weg und dann funktioniert er wieder. Wir machen gerade einen neuen Server drauf. Vielen Dank, Uwe, für die Unterstützung. Dann die liebe Dani nach Duisburg. Dankeschön auch für deine tolle Sendung. Und irgendwann nachher ist der Uwe wieder dran. Und jetzt erst einmal der Günther. Ich hatte ja heute genug Pause, ne? Also, wenn man schon im Team ist, ist ein ganz tolles Team, dann läuft das richtig gut mit der tollen Musik. Vielen lieben Dank. Alle Stationen sind angeschlossen und die Hörerinnen und Hörer sind natürlich gegrüßt am heutigen Abend und feiert vielleicht schon in den Muttertag hinein. Wir haben es auf jeden Fall ein bisschen gemacht und morgen ist noch Muttertag, ne? Ist aber kein Problem. Die Fenster habe ich nicht geputzt. Morgen ist die Mama dran.

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So, 23 Uhr, 22 Minuten. Leute, ich sag euch, es ist zwar abends noch kühl, morgens auch. Aktuell 13 Grad, aber klar. Aber der Sommer kommt. Und ich habe so ein bisschen gelesen. Ich bin ja so ein Typ, der ist am Lesen mit dem Wetter, Meteorologen und sowas. Dieser Sommer wird ein ganz krasser Sommer. Man spricht von Temperaturen. Und das ist nicht gelogen. Und das kann passieren von 42 Grad. Wisst ihr, was 42 Grad heißt? Hör mal, und dann, wenn es dazu kommen sollte, eine Dürre kommt. Das heißt, wir dürfen nicht mal mehr im Sommer die Pools voll machen. Die Blumen kein Wasser mehr geben. Ja, was machst du? Eiswürfel in der Badewanne. Also ich sag euch, bereitet euch vor, ich hab euch gewarnt. Und alle, die im Sommer meckern, mir ist heiß oder sonstiges, ich hab's euch gesagt. Bereitet euch vor, das wird ein ganz, ganz heißer Sommer. Schon alleine, weil das ein heißes Radio ist. Also, mit uns durch den Abend, mit uns, ja, gleich in den Muttertag. Aber Muttertag. Was ist Muttertag? Soll man die Mama ehren? Nein, die Mama tut man immer ehren. Und nicht nur am Muttertag, weil Mama sein ist einfach 365 Tage im Jahr arbeiten. Und das ganze Leben lang.

23:35 Uhr ganz genau. Hier ist das Radio TV München. Wir haben noch ein paar Veranstaltungstipps für euch. Und zwar, wenn ihr Lust habt, am 23.05. im München-Gladbach-Fan-Gasthof Lörs. Ja, Frank Rebell ist da. Also, es gibt richtig tolle Musik. Und das ist ja sein Jubiläum. 25 Jahre auf der Bühne.

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So, ich habe heute mit dem Bernd so ein bisschen natürlich Bier getrunken, ganz einfach. Wir haben ein bisschen gegrillt und der hatte mir gesagt, wehrloser Dieb. Wir haben so ein bisschen über Musik gesprochen und dann habe ich mir gedacht, Mensch, der Song war ganz cool. Und der Bernie hat das gesagt, ich mache jetzt einfach mal Engel B, hier kommt wehrloser Dieb für euch.

So Leute, wir hauen noch mehr rein. Wir haben noch mehr die besten Hits am heutigen Abend mit dem Günther. Und ich schau mal ganz kurz. Ich habe da eben einen Song bekommen. Also einen Wunsch-Song, den soll ich mal bitte spielen. Ich schau mal ganz kurz, wo der ist. Also, paar Sekündchen.

Und mal ganz kurz die ganzen Stationen grüßen. Auch DJ Schnulli aus Mörs. Die Mama hatte ja Geburtstag. Also nochmal alles, alles Liebe. Nachträglich zum Geburtstag. Schnulli, du hattest auch Geburtstag. Der liebe Marki auch. Mann, was ganz viele Geburtstagskinder. Ich grüße euch ganz, ganz lieb da draußen. So, es geht weiter hier beim Radio TV München Gladbach mit dem Günther. Wir machen die beste Musik für euch.

Oh, natürlich verfolge auch ich nebenbei RTL. Und zwar, na, ihr habt ja gesehen, DSDS, ne? Mein Gott, Leute, es ist meine Meinung. Wie kann man sich so bescheißen lassen? Es war von vornherein klar, dass der das gewinnt. Da brauchen wir gar nicht drüber zu sprechen, oder? Viele gefällt's vielleicht, mir gefällt's nicht. Das ist für mich alles reine Schikane, Betrug, gelogen, betrogen. Und lieber Dieter, du solltest auch mal langsam deinen Koffer nehmen und dich von der Fernseh, ja, Ikone verabschieden. Finde ich nicht gut, absolut nicht gut. Ich bin wirklich enttäuscht darüber, das Ergebnis. Aber man hat ja schon erwartet, vor 2-3 Wochen. Ach, mein Gott. Und Dieter Bohlen kann jetzt wieder Kohle machen mit dem Typen. So 2 Jahre und dann verpisst er sich wieder. Das hat er ja damals auch gemacht mit Mark Matlock. Und der Mark, der kommt aber jetzt wieder. Zum Glück ohne Hilfe vom Dieter Bohlen. Der alte Abzocker.

Ja, wir sind ja nur ein Radiosender und wir dürfen ja auch sagen, was wir wollen. Und das ist meine Meinung. Ich finde das absolut nicht in Ordnung. Absolut nicht gut. Es gibt so viele Sänger da draußen, die immer singen. Man sieht sie auch bei TikTok, bei Facebook. Und und man könnte da auch was draus machen. Und vor allen Dingen, was ganz, ganz wichtig ist, was ich euch erzählen möchte, es war ja früher so, dass die Leute ihr Cover, ihr Album einfach irgendwo in den Briefkasten reingeschmissen haben und die haben gesagt, ja, das ist ein toller Song, das mache ich. Heutzutage, ich habe es gesehen und ich finde das so, das ist meine Meinung, muss man heute Fernseher anmachen, wo ein Dieter Bohlen sitzt, der normalerweise die Leute anschreiben könnte und sagen, hör mal zu, ich finde deine Stimme gut, mit dir mache ich einen Song. Nein, das muss heute übers Fernsehen laufen. Sowas gab es früher nicht. Ganz ehrlich. Schaut euch mal Andrea Berg an. Kam auch von Dieter Bohlen. Gar keine Frage. Aber guck mal, wie weit die ist. Also, ich finde, da ist schon ein ganz großer Unterschied. Und ich finde, das ist ja im Fernsehen sowieso gefegte Scheiße. Ja, gefegte Scheiße. So ist es nun mal. Auch zu dir, Dieter. Ich finde, du solltest langsam mal abtreten und aufhören, so Scheißsendungen zu machen. Ihr könnt mich hassen oder lieben, das ist meine Meinung. Der Typ ist einfach nur noch lächerlich.

Und weißt du, was das Geile ist? Thomas Anders, ne? Vom Modern Talking, der hat es nicht nötig, sich so lächerlich im TV zu präsentieren und macht heute noch seine Musik und hat Erfolg damit. Man sollte mal drüber nachdenken.

So, noch zwei Songs und dann geht's rüber. Ich will mich gar nicht mehr aufregen, um Gottes Willen. Also dann geht's rüber nach Uwe zum Studio 2 nach Leipzig. Also lieber Uwe, mach dich langsam bereit. Es geht gleich weiter zu dir.

Bauch, mega cool. So, ich grüße ganz, ganz lieb Jörg Bausch. Ja, wir sind seit ein paar Tagen bei TikTok am Schreiben. Und der hat gesagt, Günni, dein Sender ist schon ganz cool. Aber ich habe dir was rübergesendet. Ja, hat er mir gerade eben. Und wir bekommen gleich einen Song. Es ladet noch ein bisschen. Zack, zack, zack. Dauert ja noch ein bisschen. Aber trotzdem gibt es jetzt erstmal Albany aus dem Jahre 2026. Ganz frisch für euch. Hier ist Albany, hier ist DJ Tobi Acker Fresh.

0: So, noch zwei Hits, dann geht's ab rüber nach Leipzig zum lieben Uwe. Leute, es ist wunderschön. Und alle Mamas da draußen, einen wunderschönen Muttertag wünsche ich euch. Und das Wetter ist okay am Sonntag, am heutigen Sonntag. Wir bekommen ein paar Grad, ja, ein paar Grad. 10, 15, 19, 21, nein, 23 Grad bekommen wir heute zum Muttertag. Und ich sage euch, das ist dieser Flug. Großes Kino, Mann im Mond. Hier ist Jörg Bausch.
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So, gleich geht's weiter mit dem Uwe. Ein bisschen Geduld noch. Der Günni ist heute so, ach, im Elan. Nein, aber der Uwe ist gleich dran. Da kann ich noch ein bisschen arbeiten am Radio-Chat. Ihr Lieben da draußen, schön, dass ihr mit dabei seid. Also noch ein Song und dann ist der Uwe dran aus Leipzig.

0: Wow, ich finde, das passt schon ein bisschen, oder Bernd? Es passt schon so ein bisschen zu mir, ne?
1: Ja, manche wissen aber deine Werte nicht zu schätzen.
0: Danke, lieber Bernd. Ich finde das schön, dass man das erkennt. Ja, dass man das erkennt. Ich mache seit über 20 Jahren Radio und ich mache das ja nicht alleine, um Gottes Willen. Und ich möchte auch mal die Leute danken, die vielleicht nicht mehr da sind. Die liebe Moni, DJ Müli damals, ihr wisst ja alle, das war ja ein Radio, Discofox mit Moni, DJ Müli aus dem Vogtland. Und wir haben ja noch mehr Leute verloren, aber es ist nun mal so. Es ist nun mal Geschichte, es ist nun mal so, dass Menschen, tja, wenn sie älter werden oder krank sind, nicht mehr unter uns sind. Aber trotzdem, wir vergessen sie niemals. Weil das hat das Radio aufgebaut und da bin ich auch sehr stolz drauf. Es ist nun mal so. Ich bin sehr stolz drauf auf dieses Radio und wir haben seit über 20 Jahren nicht einen negativen Eintrag im Internet. Ist egal, ob bei Facebook oder sonstiges. Wir haben es immer geschafft, ein wunderbares Radio zu führen. Wir haben zwar wenig Moderatoren. Genau, das ist der Grund. Das möchte ich euch mal ganz kurz erzählen. Ein Radio, die immer suchen. Ich suche Moderatoren. Das kann kein gutes Radio sein. Nee, es ist wirklich so. Und ein Radio, was läuft, kann man auch mit 2, 3, 4 Leuten machen. Und die Hauptsache ist, es macht Spaß. Und ich danke euch, dass ihr mit dabei seid. Nicht nur meine Moderatoren, sondern auch die Hörerinnen und Hörer. Denn ohne euch wären wir null. Null. Nichts. Dankeschön dafür.

So, jetzt geht's rüber nach Leipzig und zum lieben Uwe. Und ich sag dir, nicht zu vergessen, ach, ich habe das total vergessen, am 7.5.2026 war Saisoneröffnung in Rimini. Ja, Saison geht wieder los. Lieber Uwe, vielleicht hast du den Song nochmal da für mich. Also, wir starten jetzt weiter mit dem Uwe nach Leipzig. Ich sage vielen lieben Dank, macht es gut. Und das Wichtigste ist immer, kommt mir wieder zurück, gesund und munter ins Radio. Dankeschön, sagt Studio 1 aus Gladbach, der Günther, und ich bin weg. Tschüss!

So, komm back, Dummy. Ja, hier ist euer Belang normal. Danke, Günther. Das war eine wahnsinnig dufte Sendung. Tja, und wie Günther schon sagt, wie DSDS und die Superstars, ich muss mal ein was loswerden. Auch wir sind normale Stars, und zwar die Moderatoren von Radio TV Match Gladbach und Radio Party. Und die Superstars, das sind die Hörer. Auf jeden Fall so, wie es Günther sagte, ohne euch, das wäre nichts hier. Und dafür danken wir euch, uns natürlich, euch ganz herzlich. Und dafür machen wir für euch Unterhaltung und Musik. In euren Messen. Und natürlich eins noch, bei uns auf Radio TV Mönchengladbach können sich auch Künstler vorstellen. Ja, das ist hier möglich. Auf diesem Radio. So, liebe Leute, also ich mache jetzt einfach mal Überstunden. Also wenn ich so richtig spontan bin, ist in einer Viertelstunde Schluss, aber nein, nicht auf jeden Fall. Guten Morgen.

So, nach der Aria Voss geht's weiter mit der Ottilie mit sächsischem Blut.

Jo, hier ist Radio DV Mönchengladbach, es ist 1.06 Uhr. So, guten Morgen, es ist Mutti-Tag, Mama-Tag, der 10. Mai 2026, allen Mamas einen wunderschönen Sonntag. Da wird auch schön, heute Sonne pur, fast, so ich sag. Künder hat gesagt, in Mönchengladbach wird es morgen heute 23 Grad, in Leipzig so ca. 20 Grad. Im Osten ist es halt ein bisschen immer kühler, frischer. So, ihr hört als nächstes Robbie Pina. Und danach ein Mix, ein 80er Jahre Mix. Mit diversen Künstlern und Interpreten. Und zwar das Ganze 11 Minuten lang. So, wir machen Überlänge bis heute früh um 2. Party. Party am Wochenende mit dem Günther, mit dem Uwe und mit der Dani, mit dem Seebacher. Dankeschön fürs Senden. Und liebe Hörer, ihr seid einfach Dufte. Wollte ich nur mal loswerden.

Jo, das war ein kleiner Ausschnitt in die 80er Jahren mit vielen Interpreten. Zum Beispiel, wie jetzt genau, Irene Cara, Alphaville, Robin Gibb, Genesis und viele, viele mehr. Wahnsinn. So, hier geht's weiter mit Matthias Reim, mit einem Song mit Deep Purple und Led Zeppelin nicht zusammengesungen. Und zwar, es geht über die Zweien, die damalige Zeiten, wie wahnsinnig geil die waren, die 70er Jahre. Tja, das ist so die Jahreszeiten. Und danach gibt's extra einen Song, ein Lied für die Mamas aller Welt. Denn heute ist der internationale Muttertag, der Mamatag.

0: So, mittlerweile ist es 1.30 Uhr, der 10. Mai 2026. Ihr hört Radio TV Mönchengladbach noch eine halbe Stunde. Zusammen mit den angeschlossenen Sendestudios. Danke fürs Zuhören erst einmal.
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0: Als nächstes für euch ausgesucht Mike Bauhaus, ich hab mir geschworen. Und danach ein Wunschsong, ein Wunschtitel für den Günter Steinhoff aus Mönchengladbach mit Rimini. Er meinte, die Saison in Rimini hat wieder begonnen, da wollen wir natürlich gleich mal einen Song hinterherhauen. Extra für ihn. Aber hier ist erstmal Mike Bauhaus.

0: Also die Musik kommt einem bekannt vor. I Promise Myself.
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0: Original von Nick Kamen.
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0: Mike Bauhaus, ich hab mir geschworen auf Deutsch.

Welcome to Rimini. Ein Musikwunsch für den Günter Steiner aus Mönchengladbach, Rick Fellini. Italien Paradies. Paradise. Und da geht's weiter mit Dan Harrow mit Charleston. Weil wir schon mal dabei sind.

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So, liebe Leute, guten Morgen. So, noch zwei Songs und dann ist definitiv Schluss für heute. Radio TV Mönchengladbach bedankt sich bei allen Hörern fürs Mitlauschen, Mithören. Es hat Spaß gemacht. Wir haben zu dritt das ganze Ding gerollt heute, beziehungsweise gestern angefangen. Der Uwe, die Dani und der Günther. Die drei, die wünschen ein schönes Wochenende für alle, auch im Namen. So, habt viel Spaß und demnächst, man hört sich wieder. Tschüss, tschüss, bye bye, arrivederci, ciao, ciao, Kalinista, gute Nacht.

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